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Auch an diesem schönen sonnigen Sonntag gibt es eine neue Ausgabe von Quincy's Classic Country Show. Wie gewohnt 2 Stunden Country Oldies, heute von Straße und Schiene hier auf Country Musik 24. Mein Name ist Jürgen Jakzentis, moin moin. Und hier ist Autumn Lee's Rhythm of the Road.

Image, Jesse McReynolds von der 1600 Miles From Home. Eine seltene Aufnahme haben wir jetzt auf dem Plattenteller. Bill Long, Your Daddy is a Railroad Man.

Your Daddy is a Railroad Man, das war Bill Long. Kommen wir zu Bjørn Harland, er ist ein Künstler aus Norwegen und er erzählt uns, welche Probleme es für Trucker in den USA gibt. Da gibt's einmal die Speed Traps, die kennen wir auch bei uns, die Radarfallen, die Weight Stations, die haben wir hier nicht, die Wiegestationen, die sind nicht immer offen, die sind immer an den Highways und Freeways, die sind nicht immer offen, aber wenn sie offen sind, muss jeder Truck runter und dann wird er überprüft und dann natürlich die Umwege, die gefahren werden müssen, die Speed Traps, Weight Station and Detour Signs.

Speed Traps, Wait Stations and Detour Signs. Das war Björn Harland. Unser nächster Interpret, das ist Red Simpson, Truck Drivers Blues. Und danach kommt Kenny Vernon, Nashville Union Station Depot. Und anschließend Please Mr. Conductor von Bill Dudley.

Please, Mr. Conductor, Bill Dudley war das nicht verwandt oder verschwägert mit Dave Dudley. Der nächste Song erzählt eine traurige Geschichte. Er spielt kurz nach dem Ende des Zweiten Weltkriegs. Die Frauen warten auf den Bahnhöfen hier in Deutschland auf die Kriegsheimkehrer, auf die Männer, die noch in Gefangenschaft sind in Russland. Und Dick Curlis hat die ganze Story.

Six Times a Day, Dick Curlis mit seiner unvergleichlichen Stimme. Ein bisschen Bluegrass kommt jetzt mit Charlie Moore und Bill Napier, Hot Rod Kids and Women Drivers. Danach hören wir Johnny Cash mit dem Lokomotiv Man und anschließend Dick Dameron, Ain't No Trains to Nashville.

There ain't no trains to Nashville anymore. Das war Dick Dameron aus Kanada. So, die nächsten drei Züge kommen jetzt und zwar mit Kenny Price, Yonder comes the Freight Train und noch ein Frachtzug kommt mit Charlie Price, Spell of the Freight Train und anschließend hören wir Peter Colton mit einem kanadischen Zug, mit einem australischen Zug, North Coast Mail Train.

0: North Coast Mail Train von Peter Colton. Peter Colton war hier im norddeutschen Raum ansässig. Er trat in Kneipen und in Clubs auf und es war immer eine ganz großartige Sache, ihn live zu erleben auf den kleinen Bühnen dieser Welt. Er ist leider viel zu früh von uns gegangen und hat uns nur 3 CDs hinterlassen. Schade, schade. Hier ist Ed Bruce mit einer ganz frühen Aufnahme aus den 50er Jahren im Sun Studio aufgenommen in Memphis, 8-Wheel Driver.
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Kami Keshwaras The Ramblin' Kind. 1976 erschien das Album My Love Affair with Trains. Merle Haggard erzählt und singt von Trains und das ist ein ganz, ganz großartiges Album geworden. Das gehört in jeder Country-Musik-Sammlung. Das ist jedenfalls meine Meinung und hier ist der Titelsong.

Merle Haggard war das My Love Affair with Trains. So, jetzt sind wir beim ersten Geburtstagskind für heute und das ist Johnny Paycheck. Er wäre heute 88 Jahre alt geworden. Gestorben ist er am 19. Februar 2003 in Nashville. Hier ist er mit The Lovin' Machine.

Joe Stampley war das Get On My Love Train. Und jetzt kommt das zweite und letzte Geburtstagskind für heute. Das ist Vic Willis. Er wäre 104 Jahre alt heute geworden. Wir hören ihn zusammen mit seinen Brüdern. Diesel Drive in Donut Drunken Dan.

Die Willis Brothers, Diesel Driven, Diesel, das ist vielleicht ein Ding, dieser Titel. Diesel Driven, Donut Dunkin' Den und nicht Drunken Den, wie ich vorhin gesagt habe. So, das haben wir hinter uns gelassen. Jetzt kommt Red Steagle, Texas Silver Sapphire.

Larry Scott war ein Country-Radio-DJ aus Los Angeles und 1973 veröffentlichte er ein Album mit dem Titel Keep on Trucking und von dieser LP gab's das Instrumentalstück Phantom 570. Hier ist Willie Nelson, City of New Orleans.

Eine extrem seltene Aufnahme. Ed Bruce besingt den Sheriff aus Smokey and the Bandit, Buford T. Justice. Jerry Reed hat in den Filmen auch mitgespielt, das wissen wir alle, als LKW-Fahrer oder der Deutsche würde sagen Truck-Driver. Und Jerry Reed hat 1977 ein Album aufgenommen mit dem Titel Eastbound and Down, wo er einige Songs aus dem Film-Soundtrack neu aufgenommen hat, zum Beispiel diesen hier, The Legend.

Red Sovine war das 18 Wheels Aham in Home Sweet Home. Der nächste Song nennt sich Ride Concrete Cowboy Ride. Concrete Cowboy, wir würden sagen Asphalt Cowboy. Hier sind Roy Rogers und die Sons of the Pioneers.

Das war nochmal ein Filmsong aus dem Film Smokey and the Bandit Teil 2. Roy Rogers und die Sons of the Pioneers Ride, Concrete Cowboy Ride. Weiter jetzt mit George Hamilton the Fourth, Truck Driving Man, und anschließend hören wir Bob Newman, Chickachoo Freight.

Ein selten gehörter Song mit Bob Newman, Chickadee Freight. Boxcar Brian ist ein Sänger aus Irland und den hören wir mit einem Boxcar Willie Medley.

Box Cup Ryan aus Irland mit einem Train Medley. Hier ist Hank Thompson, Truck It On Down the To My House Baby, und danach gibt es einen Song mit Roy Acuff, Tennessee Central Number 9.

Hallo Echo. Alabama war das Roll-On 18 Wheeler. 1969 kam das Album A Tribute to Roy Acuff auf den Markt. Der Interpret Carl Smith, und von dieser LP gibt es Wabash Cannonball.

Del Reese war das, The Legend of the Highway. Boxcar Willie darf natürlich nicht fehlen, wenn es um Trucks und besonders um Train-Songs geht. Hier ist der No More Trains to Ride.

damit fährt er hin, der letzte Zug, No More Trains to Ride, Boxcar Willie. Und wir sind wieder am Ende von Quincys Klasse Country Show angelangt. 2 Stunden Country Oldies, heute Trucker und Train Songs. Dave Dudley haben wir noch ganz zum Schluss mit I'm Moving On. Mein Name ist Jürgen Jakzentes. Ich bedanke mich fürs Zuhören, wünsche Ihnen einen sonnigen Restsonntag und sage Bye Bye, bis zum nächsten Mal.

Ja, und damit wieder einmal einen wunderschönen Sonntag zu euch da draußen an den Empfangsgeräten. Es ist, wie gesagt, Sonntag, kurz nach 12 Uhr. Mandy Strobel lief mit Corner Café. Das heißt natürlich, es gibt wieder die Sendung Broncos Corner. Und genau damit starten wir jetzt. Ich habe mir heute so ein paar New Country Sachen rausgesucht. Das heißt nicht unbedingt, dass die von heute oder gestern sind, sondern einfach, dass sie in die Kategorie New Country fallen. Dann gehen wir ein bisschen in die ältere Richtung, kommen dann zu zwei, drei deutschen Songs, haben dann noch ein bisschen Bluegrass und ein bisschen Cajun und wenn es am Ende nachher noch passt, dann noch ein bisschen rockige Country Music. Aber wir schauen mal, wie weit wir kommen. Ja, und dazu wünsche ich euch viel Spaß in den nächsten zwei Stunden. Wir fangen an mit Trace Adkins und er ist stolz, hier zu sein. Proud to be here.

Toby Keith war das. Nights I can't remember, but friends I'll never forget. Tja, so ist das. In den 80er Jahren hat man ja auch gesagt, wenn da eine Fete war und man sich dran erinnern konnte, war man nicht dabei, und so ungefähr in diesem Stile war auch dieser Song. Kommen wir zu Tim McGraw, und bei dem geht's ein bisschen stürmischer zu. Hier ist ein Song, Beautiful Hurricane.

Tja, und genau so hört es sich an, wenn sich ein Country-Künstler den Song einer Rockband vornimmt, nämlich Garth Brooks, ein Song der Rockband Kiss. Das war Hard Luck Woman. Und dann hätten wir noch Mark Chestnut und der singt über die Rodeo Cowboys.

Ja, ein Song, der auch ganz gerne mal als Hochzeitswalzer genommen wird. Dream on, Texas Ladies von John Michael Montgomery. Ja, das waren zwei tolle Songs für die Walzer-Fraktion hintereinander. Jetzt kommen wir wieder zu ein bisschen Two-Step. Hier ist Paul Overstreet und What Are Friends For?

Mr. Marty Stewart und die Western Girls. Ja, und dann gehen wir so ganz, ganz langsam in die ältere Richtung über. Das tun wir mit Dwight Yoakam. Und excuse me, I think I've got a heartache.

You ain't gonna have to kick all butt falsch. Nochmal von vorne. You ain't gonna have all back to kick around no more. So ist es richtig. Ja, das war richtig erkannt. Buck Owens, der ja bekanntlich ein großes Idol von dem davor gehörten Dwight Yoakam ist oder war. Und damit bleiben wir noch ein bisschen in der älteren Richtung. Kommen zu Merle Haggard, auch er ein Klassiker der Country Music. My Own Kind of Hat.

Charlie Rich und The Most Beautiful Girl. Ja, schöner Liebessong eigentlich. Und das in der Country-Version. Ja, kommen wir zu Joni Harms. Und da wir heute Sonntag haben, passt dieser Song besonders gut. Sunday Go To Meeting Close.

Loretta Lynn, die Cole Miners Daughter und ihr wunderbarer Song Everybody Wants to Go to Heaven. Ja, und dann hätten wir da noch aus dieser Zeit meine Lieblingssängerin, nämlich Tanya Tucker und It's a Little Too Late.

Mary Chapin Carpenter mit einem Song von den Dire Straits, The Bug. Und wenn ihr jetzt gerade schön dazu getanzt habt, dann bleibt gleich in der Stellung. Wir machen in einem ähnlichen Takt weiter mit einem Song, der eigentlich von Eric Clapton ist und Tulsa Time heißt. Aber ich habe mir gedacht, ich suche mir heute mal die deutsche Version davon raus. Und die kommt von Volker Lechtenbrink. Leben, so wie ich es mag.

Der Summertime Blues, ursprünglich von Mungo Jerry, dann von Alan Jackson gecovert für die Country-Szene. Und damit es dann auch auf Deutsch funktioniert, hat es Roman Fahrland mit seinen Snake Eyes dann auch nochmal auf Deutsch gemacht. Tja, und für alle, die es bei Facebook noch nicht mitbekommen haben, habe ich leider auch noch eine traurige Nachricht zu verkünden. Es geht um Manne Falkenthal, der ja auf vielen, vielen Veranstaltungen mit seinem Country-Stand als Händler vertreten war. Und er ist leider vorgestern verstorben und wird eine Riesenlücke in der Country-Szene, zumindest in Berlin und Brandenburg, hinterlassen. Und ich denke mal auch weit darüber hinaus, weil er war ja nicht nur in Berlin und Brandenburg unterwegs. Auf jeden Fall wünschen wir seiner Frau Gabi und sonstigen Angehörigen viel Kraft in dieser schweren Zeit. Und dass ihr das alles hoffentlich gut überstehen werdet.

Das war Gary Lee and the Showdown und der Cajun Boogie. Und davor hatten wir Emmylou Harris, auch mit einem Cajun-Titel. Einen haben wir noch aus der Ecke, und zwar kommt der von Zydeco Annie and the Swamp Cats aus dem Süden Deutschlands. Hier ist der Cowboy Cadillac.

Ain't no time to waste. Das Hot String Quintet aus Berlin. Ja, eine richtig tolle Bluegrass Band. Und ja, in Berlin haben wir ja auch die dienstälteste Bluegrass Band Deutschlands. Das sind Bluegrass Breakdown. Und von ihnen kommt hier der Song Back on the Road.

Tja, ich weiß nicht, wer es erkannt hat. Das war natürlich ein Song der Rockgruppe Metallica. Hier in der Version von der Band Fade to Bluegrass, Enter Sandman. Kommen wir nochmal zum Cajun-Thema zurück. Aber nur vom Titel her. Nämlich Cajun Radio. Das Ganze präsentiert von Lisa Coulter and the Velvet Rose Band.

Coming to your city, Big and Rich waren das. Und ja, dann hätten wir natürlich noch Kid Rock mit seinem überragenden Erfolg All Summer Long. Und ja, passt ja. Wird ja gerade wieder Sommer.

Mechree, eigentlich ein Titel von Buck Owens. Hier haben sich die Kentucky Headhunters diesen Song vorgenommen und haben ihre eigene Version daraus gemacht. Und ja, ab und zu finde ich das auch mal ganz toll, wenn man mal so eine rockige Version einlegen kann. Ja, damit kommen wir so ganz, ganz langsam zum Ende, haben aber vorher noch einen Titel von Lone Star, When Cowboys Didn't Dance.

Ja, damit sind wir am Ende der 2 Stunden angelangt. Ich hoffe, es hat euch wieder genauso viel Spaß gemacht wie mir auch. Und wenn dem so war, dann hören wir uns gerne in 2 Wochen wieder. Das heißt also am, muss ich mal schnell nachgucken.

am 14. Juni. Und ja, wenn ihr jetzt sagt, ach, ich würde die Sendung aber gerne nochmal hören, dann habt ihr gerne morgen dazu die Gelegenheit oder am nächsten Sonntag nochmal von 12 bis 14 Uhr. Da wird die Sendung jeweils wiederholt. Ja, und ich denke mal, ab morgen Mittag wird dann meine Playlist online sein, damit ihr sehen könnt, was ich wann gespielt habe. Und ja, bleibt nur noch, mich von euch zu verabschieden, euch eine schöne Woche zu wünschen. Und bleibt vor allem gesund, das ist das Wichtigste. Ja, und dann hören wir uns, wie gesagt, in 2 Wochen wieder.

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Ja, und damit mal einen schönen guten Abend hier bei Country Music 24. Hier ist der Joe am Mikrofon und wir haben die erste Country-Kiste, ja, im Juni. Ja, wir nähern uns den Sommer mit großen Schritten, die Temperaturen sind schon da, der Sommer kommt nach. Und von daher denke ich mal, es kann nur besser werden, ne? Obwohl einige Teile Deutschlands hatten ordentlich Wasser. Und ja, ist natürlich nicht so schön, wenn so viel auf einmal fällt, ne, an Regen, ne, ja, das ist dann auch wieder kontraproduktiv. Problem heutzutage ist, alle Flüsse gerade, alles begradigt, alles verdichtet, kaum Abflussmöglichkeiten, kaum Ausweichmöglichkeiten und ist nicht schön, ne, aber allen Betroffenen alles Gute und ja. Der Front-Cowboy der Gruppe Truckstop hatte Geburtstag, ne? Der Zizi, noch alles Gute nachträglich, ne? Und wir starten mit dem Song in den Abend aus dem Album Made in Germany. Made in Germany. Hier ist der Joe.

0: und ich wünsche euch allen hier recht viel Spaß.
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einfach ein Song, wo man laut mitsingen muss. Alabama und Born Country hier auf countrymusic24.com, ihr Lieben, ja. Und damit nochmal alle, die eingeschaltet haben, einen wunderschönen guten Abend. Ich habe heute von unserer Regie, also nicht meiner Ilona, sondern vom guten Geist der Wiederholungen heute erstmal eine Abmahnung gekriegt, weil ich muss pünktlich Feierabend machen. Das hat einfach was damit zu tun, dass die Wiederholungen natürlich zeitmäßig passen müssen. Das heißt also, wenn es mal irgendwelche Sondersendungen, längere Sendungen oder sonst irgendwas gibt, wird es wie üblich pünktlich die Abmoderation geben, das Outro und den Truckstop-Song. Und dann machen wir einfach weiter, ne? Würde ich sagen, weil dann kann man das hinterher schön cutten und dann ist der gute Mick glücklich und ich auch. Ja, und ihr auch. Ja, aber die da nicht live dabei sind, denen entgeht das dann halt, ne? Ja, aber in diesem Sinne, der Sendeplan wird wieder etwas enger. Es wird auch noch die ein oder andere Wiederholung geben. Meine Wiederholung gibt es jetzt von 15 bis 17 Uhr mittwochs und ja, es ändert sich ein paar Sachen. Und zwei neue Kollegen und der Tex ist DJ Tex, der ist auch wieder da. Mr. Allright, wie ich immer zu sagen pflege. Ja, ansonsten Happy Birthday, wollte ich schon sagen. Herzlich willkommen dem zweiten Friedrich und der Sarah. Ne? Mal zugehört und dann irgendwann hat sie Feuer gefangen, nach ein paar Mal zuhören. Und dann, ja, sind wir mal gespannt, wann sie denn ihr Bestes hier mit uns teilt. Ne? Ja, aber apropos teilen. Ne? Joe@countrymusic24, könnt ihr eure Musikwünsche schicken. Ich habe hier auch so eine kleine WhatsApp-Gruppe. Ne? Wer da rein möchte, einfach per E-Mail schreiben. Ja. Ansonsten haben wir hier Kylie Frey, ja, und das Ganze mit Randall King. Fourth Birth, ihre Single aus dem Jahre 2025. Genau, und der Wunsch kommt von der Iris aus dem Westerwald. Und Grüße gehen wie immer an alle Hörer in den Saloon, an die Amy und an die Conny und an den Doc. Ja, und alle, die lauschen.

herzlich willkommen hier bei countrymusic24.com. Mein Name ist Wölkchen aus dem Studio Berlin. Und ich präsentiere euch jeden zweiten Sonntag von 18 bis 20 Uhr die Independent Radio Show. Seid mit dabei, ich freue mich auf euch.

Ja, Stephen Jacobson, ja, hard working man, ja, der hart arbeitende Mann, ja, wir sind wir das nicht alle irgendwie mehr oder minder, ja, in diesem Sinne, ja, und ich schicke mal noch ganz liebe Grüße gehen raus, nee, ganz langsam, erstmal liebe Grüße schicke ich an den Mike, an den Dirk, ne, ja, natürlich schließe ich mich auch an die Amy und die Conny und natürlich dem Doc, ne, in den Saloon, ich wünsche euch einen entspannten Abend, ihr Lieben, und, Grüße gehen noch raus an die Hörer hier von Country Music 24, an den DJ und in den Westerwald und alle Himmelsrichtungen. Ja, also an Norden, Süden, Westen, Osten. Ja, ne? Ja, seid gegrüßt in alle Himmelsrichtungen. Ja, ich habe in meinem Bekanntenkreis jemanden, der mag nur Bargeld, der besitzt keine Kreditkarte und keine EC-Karte und nichts, gar nichts. Ja, ne? Ja. Und der hat natürlich wieder einen Wunsch, ne? Roseanne Cash wird gewünscht und Tennessee Flat Top Box. Ja, in diesem Sinne, Grüße gehen vom Rico raus an alle Hörer und ja, und bitteschön, hier ist dein Musikwunsch, ne?

Ach ja, Josh, der Turner, Me and God, ja, aus dem Album Your Man, 2006, auch schon 20 Jahre wieder her, ne? Ja, 20 Jahre ist das nächste Album nicht her, das ist nämlich ganz frisch, kommt frisch aus dem Keller, ja, und heißt übersetzt die Keller-Kassetten, Keller-Tapes, The Keller-Tapes, ja, Epilog. Das sind so Songs, die irgendwo noch ausgegraben wurden von Don Williams. Und es ist absolut schönes Album, kann man jedem empfehlen. Aber Don Williams ist ja sowieso ein ganz toller Künstler. Und ja, und da habe ich mir mal einen rausgesucht, der da heißt Try Me Again.

Joni Harms, We Work It Out. Ja, hier bei Country Music 24. Hier ist der Joe am Mikrofon. Ihr seid bei der Country Kiste. Und wir machen weiter mit Musikwünschen. Ja, von der Ilona. Schönen guten Abend und liebe Grüße nach Berlin. Ja, aus dem Album Gänsehaut aus dem Jahr 97. Ein Titel von Fairplay, meine besten Lügen. Ja, und ich schicke natürlich noch liebe Grüße nach Österreich ins Salzburger Land zum Bobby und da folgt gleich auf dem Fuße der nächste Musikwunsch.

0: Wunderbar.
1: Gut.
2: Die Cowboys. Rainer Bach und Uwe Lost live aus dem Studio in Maschen. Schön war die Zeit, gibt's immer noch zu kaufen. Legt es euch zu, ist ein ganz tolles Doppel-Live-Album. Im Pappschuber zwar, aber naja, man muss ja auch ein bisschen auf die Kohle achten. Und es sei erwähnt, die gehen auf Tour dies Jahr noch und auch 2027 weiterhin. Ja, und wir machen mit einem weiteren Musikwunsch weiter, ne? Der da wieder aus dem Westerwald kommt. Cody Johnson, Damn Good Life, ja, aus dem Album Leather. Mhm. Ja, machen wir doch. Und dann haben wir noch, für einen Saloon schiebe ich da noch was hinterher. Hank Williams Jr. und das Ganze mit Big and Rich, Gretchen Wilson und Van Zandt. Ja, That's How They Do It, Dixie. Ja, Dixie. Von dem Klo. Nee, lassen wir mal die Wortklopp rein.

Tja, da werden müde Knochen wieder munter, ne? Mhm, ja. Hank Williams Jr. geht er auch immer, ne? Ja. Irgendeiner hatte mir mal so einen völlig mir unbekannten Künstler angetragen, der da heißt Jesse Rope Jr. Ja. Und den habe ich hier mal aus seinem Album What I Came to Do, What I Came to Do. Ja, ja. Hold Here Horses. Mhm. Wer immer den mir auch ans Herz gelegt hat.

Ja, Emerson Drive und Last One Standing hier auf CountryMusic24.com. Ich soll noch ein bisschen Werbung machen. Und zwar Country- und Western-Verein Stumble Boots Rennerod. Die laden ein zum Country Weekend am kommenden Wochenende. Samstag, den 6.6. ab 19 Uhr als Einlass, Beginn 20.30 Uhr. 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Ja, und Sonntag, 7.6. Der Eintritt kostet 12 Euro, also ist erschwinglich. Und Sonntag, 7.6. 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Ne? Eintritt frei. Also ab nach Rennerod und Party on. Ne? Ja, und für alle Kühe, die blaues Gras mögen, habe ich jetzt unser Zeitzeichen und wir wechseln in die zweite Stunde.

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Ach ja, und damit sind wir in der zweiten Stunde angekommen. Das Appalachian Mountain Girl, ja. Und das waren mal zwei Titel aus dem Bluegrass-Album. Und als der Lucius von uns ging und beerdigt wurde, gab es einen Song, der gespielt wurde auf seiner Beerdigung, der da heißt All, das mag ich und dich brauche ich. Toller Song und damit machen wir weiter in der zweiten Stunde hier auf Country Music 24. Ihr seid bei der Country-Kiste und hier ist der Joe am Mikrofon.

Can't Get Enough of It. Ja, Bob Livingston hier bei Country Music 24. Mit dem nächsten Titel schicke ich mal einen lieben Gruß Richtung Hillbilly Heaven, würde ich sagen.

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0: Train.
1: Ja, Josh Turner und der Long Black Train. Ja, das Ganze hier bei countrymusic24.com und ja, wir haben einen weiteren Musikwunsch mit dem Tequila in den Sonnenuntergang. Ja, ich weiß ja nicht, welche Gedanken die Iris da wieder hegt. Urlaub oder eher hoch die Tassen, ne? Ich schätze mal Ersteres. Ja, obwohl wir haben ja in den letzten Tagen nette Temperaturen teilweise. Ja, ich weiß nicht, wie es im Westerwald war. Hier bei uns auf jeden Fall hatten wir auf jeden Fall genug Temperatur und genug Wärme. Ja, naja. Auf jeden Fall John Wolfe und Tequila Sundown.

0: Der König, George Strait und The Cowboys, Ride Away. Ja, was für ein schöner Song. Ja, und da haben wir noch einen Musikwunsch. Vom Rico, und der hat natürlich wieder keine Chance ausgelassen, den Johann Bargeld zu wünschen. Ja, Johnny Cash und I've Been Everywhere aus dem Album Unchained aus dem Jahr 96. Ja, na dann, sag ich mal, viel Spaß.
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Ja, der gute Dave Dudley und Cowboy Boots hier auf CountryMusic24.com und ich werde mich heute mal ein bisschen ranhalten, damit wir auch noch ein bisschen Musik unterkriegen, ne? Ja, mit dem Duck Supernow zum Beispiel. Wie wär's denn damit? Schöner 90s Country, ne? Und wie gesagt, wenn ihr was auf dem Herzen habt, joe@CountryMusic24.com.

Tja, mal was ganz anderes. Honky Tonk Woman und das von den Rolling Stones. Ende der, ich glaube, man muss so 69 gewesen sein. War so vor meiner Zeit, schätze ich mal so ein bisschen. Ja. Aus dem Saloon kam das. Ja, irgendeiner fragte, der Rico fragte, spiel doch mal irgendwie was Honky Tonk, irgendwie sowas in der Hinrichtung. Und der Doc meinte, nimm die Stones. Machst du nichts verkehrt. Naja. Ich nehme jetzt nach den Steinen, nehmen wir die Hühner.

0: höchste Lob. Tja, und damit sind wir auch schon am Ende des Abends angekommen. Ja, und das war's schon wieder. Zwei Stunden, so schnell vergehen sie. Und ja, wie gesagt, Wiederholung in Zukunft mittwochs 15 bis 17 Uhr, nicht mehr 16 bis 18. Ja, das ist unserem Sendeplan Jongleur zu verdanken, der da alles irgendwie unterbringen muss, ne? Ja, ich werde mittwochs wiederholt und ich glaube, soweit ich weiß, ich glaube, ab 20 Uhr sendet dann die Sarah. Aber ab wann genau, kann ich noch nicht sagen. Lasst euch einfach überraschen. Schaut mal in den Sendeplan. Irgendwann geht's los. Ob diesen Mittwoch schon, ich weiß es nicht. Aber bleibt auf der Hut, ne? Und uns gewogen. Ja, in diesem Sinne, ich hoffe, ihr hattet ein bisschen Spaß. Ich schicke mal liebe Grüße in alle Richtungen. Nochmal ganz liebe Grüße auch in den Saloon zum Mike, ne? Und zum Doc und der Amy und dem Dirk, dem Diner Chief und natürlich der Conny, ne? Ja. Ja. Und ja, das wäre, ja. In diesem Sinne, meine Lieben, ich wünsche euch auf jeden Fall noch eine angenehme Restwoche, ne? Und bleibt gesund, ne? Braucht da keinen Arzt. Ja. Was wollte ich noch sagen? Ach ja, Richtung Bett geht's. Ja. Immer geradeaus, ne? In diesem Sinne. Am Mikrofon war der Joe, der sagt gut's Nächtle, bye bye und bis die Tage.
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